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1: Du weißt, dass die aktuelle Stärke klar ist. Dröschen hat gut aufgekillt. 14 bis 10 Grad aktuell am Gutland. 9 bis 5 an den Eislikadellen. Also das ist gut für dich zu lüften. Heute den ganzen Tag viel Sonne. 25 bis 31 Grad. Muss sein dann am Lauf vom Nomitten. Pur Wolken auch durch. Es bleibt aber weiterhin dröschen. An den Donner wird das Risiko, den ist gering. Bei 21 bis 33 Grad.
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2: Ja, du baust denn du, also aktuell etwas mehr frisch. Es hat gut aufgekühlt, 10 bis 5 Grad, die dem Morgen gemäß gesehen. Heute geht es viel Sonne, 31 Grad, das ist also Maximum, den wir kriegen. Dann Schmusel, vielleicht sogar 32 Grad. Nur dann, du ziehst am Lauf um nur mit paar Wolken durch. Es bleibt aber auch nur drischen, es geht einen guten Tag. Denn du noch wieder Risiko, den ist heute mal gering. 28 bis 33 Grad kriegen wir.

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9: Ja, da draußen, da ist es aktuell schon freundlich. 5 bis 14 Grad um am Ländchen. Eng 25 bis 31 Grad. Gehen der Haut viel Sonne. Eng Lüftchen, die bläst. Aber lo nicht dermaßen sehr. Also maximal 20 Kilometer in der Stunde. Bläst die Wand. Haut muss sein am Lauf um nur ein paar Wolken durch. Es bleibt aber bei den Dröschen. An den Donner wird das Risiko den erst gering. 21 bis 33 Grad.
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2: Du Bausen, du hast es schon freundlich. 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Viel Sonne, 25 bis 31 Grad. 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Es bleibt weiterhin drischen an den Donner wieder Risiko, den ist gering. 28 bis 33 Grad. 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
0: Ganz schön, weil ein agréable Sommerweekend kriegen. 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
0: Ganz schön für den ganzen Weekend, die wir heute mal viel Sonne und ganz wenig verlegen. 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
1: RTL News mit Claudia Kohlwalter, guten Mittag.
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1: So also, Haut am Moor, Haut viel Sonne, wenig Wolken. Bei 25 bis sogar 31 Grad lernst Musel, Moor dann ein paar mehr Wolken. 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
2: Ja, bis 31 Grad geht heute Lernst Musel, sonst 25 bis 30 Grad, auch ganz okay. Neben der pur harmlose Wolke und dann noch viel Sonne heute. 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
0: 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Bis 31 Grad Cremehaut lernst du Musel. Sonst auch ganz akzeptabel. 25 bis 30 Grad. Pur harmlos Wolken. Sonst aber viel Sonne. Morgen noch ein bisschen mehr warm. 21 bis 32 Grad um Sonnen. 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Auch molen du wieder als Donner wieder als Mat dabei. Aber meistens auch super Sommer wieder.
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7: 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Viel Sonne bis 31 Grad Haut. Hinterm Kiel Dorf 16 bis 10 Grad. Und dann ist am Eislick können Temperaturen noch mal inner 7 Grad fallen. Morgen dann mehr warm noch wie Haut. 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
0: Ja, bis 31 Grad sind es schon haut. Hin kühlt es ein bisschen auf, 16 bis 10 Grad meistens. Am Eislig können Temperaturen noch bis auf 7 Grad fallen, die sogar drinnen. Man geht dann effektiv noch mehr warm wie haut, mit 21 bis 32 Grad. 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Auch in Donnerwirda kann lokal mal dran sein. Größtenteils aber auch mal nicht schön, Sommerwirda.
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0: 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Für Sonnenoven, Zentern kildet auf 16 bis 10 Grad. Am Mäßleck können Temperaturen nachmittags fallen, deels bis auf 7, deels sogar bis inner 7 Grad. Mal geht es dann nach mehr warm wie heute, mit 21 bis 32 Grad. 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